0: mit jährlich 1 Milliarde Euro zusätzlich belastet werden könnten. Laut Sächsischer Zeitung hätten sich allein in Leipzig die Kosten für Pflegeplätze seit 2022 fast verdoppelt. Mit einer Gala-Vorstellung hat Andreas Obst am Abend seinen FC Bayern München zum ersten Sieg in der Finalserie der Basketball-Bundesliga geführt. Beim 102:94 gegen Alba Berlin steuerte der Welt- und Europameister 33 Zähler zum Erfolg der Bayern bei. Das zweite Match steigt am Sonntag erneut im Münchner SAP-Garden. Danach zieht die Serie nach Berlin. Meister ist, wer zuerst 3 Partien gewinnt.
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2: Bis zum Morgen sind weiterhin viele Wolken am Himmel unterwegs und immer mal wieder kann es regnen. Die Frühtemperaturen liegen zwischen 13 und 8 Grad. Am Tag geht's rauf bis auf 22 Grad. Dazu wechselnd bewölkt und immer mal wieder Schauer. Morgen zum Sonntag ein ganz ähnliches Bild bei nur 19 Grad.

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1: Ich bin Hendrik Daum. In diesen Minuten startet auch der dritte Gastgeber der Fußball-WM ins Turnier. Die USA treffen in Los Angeles auf Paraguay. Allerdings nicht vor den Augen von Präsident Trump. Der lässt sich nämlich von Außenminister Rubio vertreten. Am Abend hatte bereits nach Mexiko im Eröffnungsspiel auch Co-Gastgeber Kanada sein erstes WM-Spiel absolviert. In Toronto kamen die Kanadier zu einem 1:1 Unentschieden gegen Bosnien-Herzegowina. Frauen und Kinder besser vor sexueller Gewalt schützen. Das war ein zentrales Thema der Justizministerkonferenz in Hamburg. Die Ressortchefs von Bund und Ländern wollen unter anderem längere Verjährungsfristen für schwere Sexualdelikte. Sue Tassovali mit den Einzelheiten.
2: Konkret soll die Verjährungsfrist für schwere sexuelle Übergriffe von bisher 5 auf 20 Jahre steigen. Außerdem wollen die Justizminister erreichen, dass geplante Sexualstraftaten künftig früher aufliegen, auch dann, wenn sie in Chatgruppen oder auf Online-Plattformen vorbereitet werden. Wer von solchen Plänen erfährt, soll sie künftig melden müssen.
1: Zur Pflegereform von Bundesgesundheitsministerin Wagen kommt scharfe Kritik aus Sachsen. Leipzigs Oberbürgermeister

0: Burkhard Jung warnt, dass die Kommunen mit jährlich 1 Milliarde Euro zusätzlich belastet werden könnten. Laut Sächsischer Zeitung hätten sich allein in Leipzig die Kosten für Pflegeplätze seit 2022 fast verdoppelt. Mit einer Gala-Vorstellung hat Andreas Obst am Abend seinen FC Bayern München zum ersten Sieg in der Finalserie der Basketball-Bundesliga geführt. Beim 102:94 gegen Alba Berlin steuerte der Welt- und Europameister 33 Zähler zum Erfolg der Bayern bei. Das zweite Match steigt am Sonntag erneut im Münchner SAP-Garden. Danach zieht die Serie nach Berlin. Meister ist, wer zuerst 3 Partien gewinnt.
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2: Bis zum Morgen sind weiterhin viele Wolken am Himmel unterwegs und immer mal wieder kann es regnen. Die Frühtemperaturen liegen zwischen 13 und 8 Grad. Am Tag geht's rauf bis auf 22 Grad. Dazu wechselnd bewölkt und immer mal wieder Schauer. Morgen zum Sonntag ein ganz ähnliches Bild bei nur 19 Grad.
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1: Ich bin Hendrik Daum. Das Institut der deutschen Wirtschaft rechnet damit, dass hierzulande in den nächsten 10 Jahren immer mehr Arbeitskräfte fehlen werden. Bis 2036 sollen es 4,3 Millionen sein, wie die Rheinische Post berichtet. Das wären gut 1 Million mehr als bislang erwartet. Grund sei die sinkende Bevölkerungszahl bis 2045, unter anderem infolge der Migrationswende der Bundesregierung. Für die Ukraine und Moldau rückt ein EU-Beitritt näher. Wie EU-Kommissionspräsidentin von der Leyen und Ratspräsident Costa mitteilten, haben alle EU-Mitgliedstaaten zugestimmt, die nötigen Gespräche aufzunehmen. Der erste Verhandlungsblock soll am Montag beginnen. Der ukrainische Präsident Zelensky sprach von einer so wörtlich bedeutenden politischen und moralischen Unterstützung für unseren Staat und unser Volk. Moldaus Präsidentin Sandu versprach, ihr Land werde weiterhin Reformen liefern. Zur Pflegereform von Bundesgesundheitsministerin Warken kommt scharfe Kritik aus Sachsen. Leipzigs Oberbürgermeister Burkhard Jung warnt, dass die Kommunen mit jährlich 1 Milliarde Euro zusätzlich belastet werden könnten. Laut Sächsischer Zeitung hätten sich allein in Leipzig die Kosten für Pflegeplätze seit 2022 fast verdoppelt. Jung, auch Präsident des Deutschen Städtetags, fordert eine Reform, die Kommunen wirksam zu entlasten. Mit einer beeindruckenden Gala-Vorstellung hat Andreas Obst seinen FC Bayern München zum ersten Sieg in der Finalserie der Basketball-Bundesliga geführt. Beim 102:94 am Abend gegen Alba Berlin steuerte der Welt- und Europameister 33 Zähler zum Erfolg der Bayern bei. Das zweite Match steigt am Sonntag erneut im Münchner SAP-Garden. Danach zieht die Serie nach Berlin. Meister ist, wer zuerst 3 Partien gewinnt.
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0: Ich bin Hendrik Daum, einen schönen guten Morgen. Jetzt ist auch der dritte Gastgeber der Fußball-WM ins Turnier gestartet. Die USA spielen in Los Angeles aktuell gerade noch gegen Paraguay. Für die US-Boys kann aber nicht mehr viel anbrennen, denn kurz vor Ende der Partie führen sie mit 3:1 gegen die Südamerikaner. Am Abend hatte nach Mexiko im Eröffnungsspiel auch Co-Gastgeber Kanada sein erstes WM-Spiel absolviert. In Toronto kamen die Kanadier zu einem 1:1 Unentschieden gegen Bosnien-Herzegowina. Der Iran und die USA haben sich offenbar auf ein Rahmenabkommen für einen Frieden geeinigt. Das zumindest verkündete Pakistans Premier Sharif. Vorgestern bereits hatte US-Präsident Trump von Fortschritten in den Verhandlungen über ein Kriegsende gesprochen. US-Angaben zufolge hat sich der Iran bereit erklärt, sein Atomprogramm einzustellen und das bereits angereicherte Uran zu zerstören und dann abzutransportieren. Iranische Medien bestreiten allerdings eine derartige Erklärung. Zur Pflegereform von Bundesgesundheitsministerin Wargen kommt scharfe Kritik aus Sachsen. Leipzigs Oberbürgermeister Burkhard Jung warnt, dass die Kommunen mit jährlich 1 Milliarde Euro zusätzlich belastet werden könnten. Laut Sächsischer Zeitung hätten sich allein in Leipzig die Kosten für Pflegeplätze seit 2022 fast verdoppelt. Jung, auch Präsident des Deutschen Städtetags, fordert eine Reform, die Kommunen wirksam zu entlasten. Der FC Bayern hat im Finale der Basketball-Bundesliga das erste Spiel gewonnen. Die Münchner konnten sich am Abend zu Hause gegen Alba Berlin mit 102:94 durchsetzen. Das zweite Match steigt morgen erneut im Münchner SAP-Garden. Danach zieht die Serie nach Berlin. Meister ist, wer zuerst 3 Partien gewinnt.
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2: Schönen guten Morgen und ein schönes Wochenende. Wir starten in den Tag mit vielen Wolken, immer mal wieder auch einen Schauer. Die Frühtemperaturen zwischen 13 und 8 Grad. Am Tag geht's rauf bis auf 22 Grad. Dazu kann es immer mal wieder windig sein, immer mal wieder ein Schauer möglich. Auch morgen zum Sonntag ein ganz ähnliches Bild, wechselnd bewölkt mit Schauern bei 19 Grad.

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1: Schönen guten Morgen und ein schönes Wochenende. Wir starten in den Tag mit vielen Wolken, immer mal wieder auch einen Schauer. Die Frühtemperaturen zwischen 13 und 8 Grad. Am Tag geht's rauf bis auf 22 Grad. Dazu kann es immer mal wieder windig sein, immer mal wieder ein Schauer möglich. Auch morgen zum Sonntag ein ganz ähnliches Bild, wechselnd bewölkt mit Schauern bei 19 Grad.

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1: Ich bin Justin Hamm. Guten Morgen. Auch der dritte Gastgeber der Fußball-WM ist nun ins Turnier.

0: gestartet. Die USA haben in Los Angeles gegen Paraguay gespielt und die US-Boys konnten am Ende einen ungefährdeten 4:1-Sieg gegen die Südamerikaner einfahren. Am Abend hatte auch Co-Gastgeber Kanada sein erstes WM-Spiel absolviert. In Toronto kamen die Kanadier zu einem 1:1-Unentschieden gegen Bosnien-Herzegowina. Für die Ukraine und Moldau rückt ein EU-Beitritt näher. Wie EU-Kommissionspräsidentin von der Leyen und Ratspräsident Costa mitteilten, haben alle Mitgliedstaaten zugestimmt, die nötigen Gespräche aufzunehmen. Der erste Verhandlungsblock soll schon am Montag beginnen. Der ukrainische Präsident Zelensky sprach von einer, so wörtlich, bedeutenden politischen und moralischen Unterstützung für seinen Staat und sein Volk. Wie lassen sich die Kosten in der Pflege senken? Bundesgesundheitsministerin Warken sieht auch die Bundesländer in der Pflicht. In den Funke-Medien fordert die CDU-Politikerin weniger strenge Bauvorgaben für Pflegeheime. Soita Sovali berichtet.
1: Sie nennt als Beispiel die vorgeschriebene Größe von Zimmern oder Gemeinschaftsräumen. Das treibt aus ihrer Sicht die Kosten unnötig in die Höhe und macht Pflegeplätze teurer. Gleichzeitig verteidigt Warken ihre umstrittenen Sparpläne bei der Pflegeversicherung. Höhere Zuschläge für Heimbewohner sollen künftig später greifen. Damit will die Bundesregierung die Pflegekassen um Milliarden entlasten und weitere Beitragserhöhungen vermeiden.
0: Mit einer Gala-Vorstellung hat Andreas Obst den FC Bayern zum ersten Sieg in der Finalserie der Basketball-Bundesliga geführt. Beim 102:94 gegen Berlin steuerte der Welt- und Europameister 33 Zähler zum Erfolg der Münchner bei. Das zweite Spiel steigt morgen erneut in München. Danach zieht die Serie nach Berlin. Meister ist, wer zuerst 3 Partien gewinnt.
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3: Schönen guten Morgen und ein schönes Wochenende. Wir starten in den Tag mit vielen Wolken, immer mal wieder auch einen Schauer. Die Frühtemperaturen zwischen 13 und 8 Grad. Am Tag geht's rauf bis auf 22 Grad. Dazu kann es immer mal wieder windig sein, immer mal wieder ein Schauer möglich. Auch morgen zum Sonntag ein ganz ähnliches Bild, wechselnd bewölkt mit Schauern bei 19 Grad.

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1: Schönen guten Morgen und ein schönes Wochenende. Wir starten in den Tag mit vielen Wolken, immer mal wieder auch einen Schauer. Die Frühtemperaturen zwischen 13 und 8 Grad. Am Tag geht's rauf bis auf 22 Grad. Dazu kann es immer mal wieder windig sein, immer mal wieder ein Schauer möglich. Auch morgen zum Sonntag ein ganz ähnliches Bild, wechselnd bewölkt mit Schauern bei 19 Grad.

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1: Mit Conny Hartmann. Glück auf. Heute ist wieder Fichtkona, ein ganz besonderes Radrennen. Es startet am Fichtelberg und endet am Kap Arkona auf Rügen. Daher auch der Name. Martin Steinbrecher vom Fichtkona-Organisationsteam.
2: Um 10 ist Start. Vorher, da freuen wir uns wieder, wird die Friedensglocke nochmal angeschlagen. Die musste ja restauriert werden und die hatten wir beim letzten Mal 2024 nicht zur Verfügung. Und dann startet 10 Uhr die Gruppe 1 und dann im 5-Minuten-Takt werden dann die anderen drei Gruppen folgen.
1: 180 Radler machen sich auf die knapp 600 Kilometer lange Strecke. Die ersten werden morgen früh gegen 6 Uhr am Kap Arkona erwartet, die letzten so gegen Mittag. Seit 10 Jahren fährt die Mitteldeutsche Regiobahn von Chemnitz nach Dresden und Zwickau über das Elektronetz der Sachsen-Franken-Magistrale. Jetzt hat die MRB eine Bilanz gezogen. Demnach haben sich in dieser Zeit die Fahrgastzahlen nahezu verdoppelt. Im vergangenen Jahr zählte das Unternehmen fast 10 Millionen Passagiere. Die seit Mitte März laufenden Arbeiten zur Fahrbahnerneuerung auf der B93 in Weißbach dauern länger als geplant. Grund sind unvorhergesehene Probleme mit dem Baugrund, teilte das Landesstraßenbauamt mit. Die Vollsperrung bleibt bestehen. Der Verkehr wird weiterhin großräumig umgeleitet. Die Baumaßnahme soll nun voraussichtlich erst am 17. Juli abgeschlossen sein. Auch der dritte Gastgeber der Fußball-WM ist ins Turnier gestartet. Die USA haben in Los Angeles gegen Paraguay gespielt. Die US-Boys konnten am Ende einen ungefährdeten 4:1-Sieg gegen die Südamerikaner einfahren. Am Abend hatte auch Co-Gastgeber Kanada sein erstes WM-Spiel absolviert. In Toronto kamen die Kanadier zu einem 1:1-Unentschieden gegen Bosnien-Herzegowina. Auch der dritte Gastgeber der Fußball-WM ist ins Turnier gestartet. Die USA haben in Los Angeles gegen Paraguay gespielt. Die US-Boys konnten am Ende einen ungefährdeten 4:1-Sieg gegen die Südamerikaner einfahren. Am Abend hatte auch Co-Gastgeber Kanada sein erstes WM-Spiel absolviert. In Toronto kamen die Kanadier zu einem 1:1-Unentschieden gegen Bosnien-Herzegowina.
0: Und jetzt weitere Nachrichten aus Deutschland und der Welt.
3: Ich bin Justin Hamm, guten Morgen. Party in L.A. mit Gastgeber USA ist mit einem torreichen Sieg in die Fußball-Weltmeisterschaft gestartet. Mit 4:1 gewannen die US-Boys gegen Paraguay. Thomas Bremser war vor Ort.
4: Also die US-Amerikaner waren im Footballstadion von L.A. endlich auch mal vom Soccer begeistert. Das US-Team mit dem frühen 1:0, gerade in der ersten Halbzeit, fulminant und dominant, von Druck keine Spur. Am Ende ein verdienter und ungefährdeter Sieg vor den Augen von Superstars wie Tom Cruise, Brad Pitt und David Beckham.
3: Zuvor startete auch Co-Gastgeber Kanada ins Turnier, spielte aber nur 1:1 gegen Bosnien-Herzegowina. Heute findet nach deutscher Zeit nur ein Spiel statt. Um 21 Uhr trifft die Schweiz auf Katar. Gesundheitsministerin Wagen muss die Pflegekosten dringend senken. Nun fordert die CDU-Politikerin von den Bundesländern niedrigere Baustandards für Pflegeheime, etwa bei Zimmergröße und Gemeinschaftsräumen. Außerdem sollen Zuschläge für Heimbewohner künftig erst später greifen. Kinderlose sollen zudem leicht höhere Beiträge zur Pflegeversicherung zahlen. Mehr als 3 Monate nach Beginn des Iran-Kriegs rückt ein Abkommen zwischen Washington und Teheran in greifbare Nähe. Laut Vermittler

0: Pakistan haben sich Vertreter beider Staaten über die Punkte verständigt. Laut US-Präsident Trump sieht die Vereinbarung eine Öffnung der Straße von Hormuz vor und dass der Iran sein Atomprogramm zurückbaut. Wegen der hohen Spritpreise lässt fast ein Drittel der Autofahrenden in Deutschland das Fahrzeug öfter stehen. Das zeigt eine Umfrage der Teambank. Deren Chef Polenz sagt, Spritpreise seien für viele Menschen der Gradmesser ihrer persönlichen Inflation. Ende des Monats läuft der Tankrabatt aber aus, dann dürfte es wieder deutlich teurer werden an der Zapfsäule. In einer Umfrage sprechen sich die meisten Menschen für eine Senkung der Mehrwertsteuer als Entlastung aus.
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2: Ein wechselhaftes Wochenende steht an. Örtlich Schauer bei 19 bis 22 Grad. Im Bergland liegen wir so bei 17 bis 19 Grad. Auch morgen zum Sonntag örtlich Schauer und auch einzelne Gewitter bei 14 bis 19 Grad. Und genau so starten wir auch in die neue Woche. Die wird allerdings dann hinten raus heißer und sonniger. Guten Morgen. Im Moment nichts los auf den Straßen. Kommen Sie gut und sicher durch.
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1: Ein wechselhaftes Wochenende steht an. Örtlich Schauer bei 19 bis 22 Grad. Im Bergland liegen wir so bei 17 bis 19 Grad. Auch morgen zum Sonntag örtlich Schauer und auch einzelne Gewitter bei 14 bis 19 Grad. Und genauso starten wir auch in die neue Woche. Die wird allerdings dann hinten raus heißer und sonniger. Guten Morgen, im Moment nichts los auf den Straßen. Kommen Sie gut und sicher durch.

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1: Mit Conny Hartmann. Glück auf. Das Dach der Olbernhauer Kirche muss dringend saniert werden. Seit Jahren sammelt die Kirchgemeinde dafür Geld. Eine der größten Einnahmequellen ist der Trödelmarkt. Einmal im Jahr verwandeln sich die Räume des Gemeindezentrums für ein Wochenende in eine große Trödelhalle. Mit Organisator Jörg Bochmann.
2: Ja, die Räume sind alle aufgeteilt. Wir haben einen Kinderraum, wir haben Geschirrhaushalt, waren einen Raum Kunstgewerbe, einen großen Bücherraum und dann im Keller sind Möbel, Werkzeuge, Elektrogeräte, Kinderspielsachen für außen, ja, und für Haushof und Garten sind da Dinge.
1: Im Marienberger Ortsteil Gebirge ist die Feuerwehr gestern Mittag mit einem Großaufgebot ausgerückt. Die Kameraden wurden zu einer Rauchentwicklung in die Karlstraße alarmiert. Dort hatten Dachdecker zuvor Schweißbahnen aufgebracht. Als sie den Rauch bemerkten, wählten sie den Notruf. Durch das schnelle Eingreifen konnte Schlimmeres verhindert werden. Nach den Löscharbeiten wurde das Dach mit einer Wärmebildkamera kontrolliert und letzte Glutnester aufgespürt. Google, Meta und Co. werden immer mächtiger. Und genau das bereitet Sachsen Sorgen. Der Freistaat hat deshalb im Bundesrat eine Initiative für bessere Wettbewerbsbedingungen in der Medienbranche gestartet. Ziel sei es, Kooperationen zwischen deutschen Medienunternehmen leichter zu machen. Laut Staatskanzlei stoßen viele Anbieter dabei bislang an kartellrechtliche Grenzen. Die Länder sollen nun über den Vorstoß beraten. Eine Entscheidung wird nächsten Monat erwartet. Party in L.A. Mitgastgeber USA ist mit einem torreichen Sieg in die Fußball-Weltmeisterschaft gestartet. Mit 4:1 gewannen die US-Boys gegen Paraguay. Thomas Bremser war für uns vor Ort.
3: Also die US-Amerikaner waren im Footballstadion von L.A. endlich auch mal vom Soccer begeistert. Das US-Team mit dem frühen 1:0, gerade in der ersten Halbzeit, fulminant und dominant, von Druck keine Spur. Am Ende ein verdienter und ungefährdeter Sieg vor den Augen von Superstars wie Tom Cruise, Brad Pitt und David Beckham.
1: Zuvor startete auch Co-Gastgeber Kanada ins Turnier, spielte aber nur 1:1 gegen Bosnien-Herzegowina. Heute findet nach deutscher Zeit nur ein Spiel statt. Um 21 Uhr trifft die Schweiz auf Katar.
0: Und jetzt weitere Nachrichten aus Deutschland und der Welt.
4: Ich bin Justin Hamm. Guten Morgen. Mehr Angst und Schrecken auf der Welt und für uns hat der Iran-Krieg auch direkte Auswirkungen gehabt, zum Beispiel bei den Spritpreisen. Nun haben sich die USA und der Iran offenbar auf ein Abkommen verständigt. Das sagt zumindest Vermittler Pakistan. Laut Washington hat Teheran bei den wichtigsten Punkten eingelenkt. Die Straße von Hormuz soll geöffnet und das iranische Atomprogramm zurückgebaut werden. Der Iran hat dazu aber noch keine Angaben gemacht. Frauen und Kinder besser vor sexueller Gewalt schützen, das war ein zentrales Thema der Justizministerkonferenz in Hamburg. Die Ressortchefs von Bund und Ländern wollen unter anderem längere Verjährungsfristen für schwere Delikte. Soita Sowali berichtet.
5: Konkret soll die Verjährungsfrist für schwere sexuelle Übergriffe von bisher 5 auf 20 Jahre steigen. Außerdem wollen die Justizminister erreichen, dass geplante Sexualstraftaten künftig früher aufliegen, auch dann, wenn sie in Chatgruppen oder auf Online-Plattformen vorbereitet werden. Wer von solchen Plänen erfährt, soll sie künftig melden müssen.
4: Der Verfassungsschutz beobachtet sogenannte Christfluencer, die christliche Symbolik missbrauchen, um rechtsextreme Ideologie zu verbreiten. Laut der Bundesregierung haben einige dieser Akteure auch Kontakte zur AfD und zur amerikanischen MAGA-Bewegung. Die Grünen fordern mehr Aufmerksamkeit für diese Entwicklung. Traumstart für die USA in die Fußball-WM im eigenen Land. Mit 4:1 haben die US-Boys in L.A. gegen Paraguay gewonnen. Fullerin Balogun glänzte mit gleich 2 Toren. Zuvor war auch mit Gastgeber Kanada ins Turnier gestartet, spielte aber nur 1:1 gegen Bosnien-Herzegowina. Heute spielt ab 21 Uhr die Schweiz gegen Katar und auf alle Nachteulen wartet ein Highlight: Brasilien gegen Marokko ab Mitternacht.
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6: Viele dicke Wolken sind da am Himmel und es kann auch immer mal Schauer geben. Die Sonne kommt auch zwischendurch mal raus heute bei maximal 22 Grad. Im Bergland ist ein bisschen frischer. Morgen auch so durchwachsen. Immer mal Schauer.

Gewitter teilweise auch bei maximal 19 Grad und auch so durchwachsen dann am Montag. Achtung, auf der A14 Nossen-Leipzig zwischen Nossen-Nord und Raststätte Hansensholz-Nord sind in beiden Richtungen freilaufende Enten unterwegs. Achtung, und voll gesperrt die B87 Lützner Straße Naumburg-Leipzig zwischen Abzweig nach Groß-Lehna und Markranstädt nach einem Unfall und voll gesperrt die B96 Hoyerswerda-Bautzen zwischen Schwarzkolm und Naht nach einem Unfall. Gute Fahrt!

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2: Viele dicke Wolken sind da am Himmel und es kann auch immer mal Schauer geben. Die Sonne kommt auch zwischendurch mal raus heute bei maximal 22 Grad. Im Bergland ist ein bisschen frischer. Morgen auch so durchwachsen. Immer mal Schauer, Gewitter teilweise auch bei maximal 19 Grad und auch so durchwachsen dann am Montag. Achtung, auf der A14 Nossen-Leipzig zwischen Nossen-Nord und Raststätte Hansensholz-Nord sind in beiden Richtungen freilaufende Enten unterwegs. Achtung, und voll gesperrt die B87 Lützner Straße.

Naumburg-Leipzig zwischen Abzweig nach Groß-Lehna und Markranstädt nach einem Unfall und vollgesperrt die B96 Hoyerswerda-Bautzen zwischen Schwarzkolm und Naht nach einem Unfall. Gute Fahrt!

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1: Mit Conny Hartmann. Glück auf. Heute ist wieder Fichtkona, ein ganz besonderes Radrennen. Es startet am Fichtelberg und endet am Kap Arkona auf Rügen. Daher auch der Name. Martin Steinbrecher vom Fichtkona-Organisationsteam.
2: Um 10 ist Start. Vorher, da freuen wir uns wieder, wird die Friedensglocke nochmal angeschlagen. Die musste ja restauriert werden und die hatten wir beim letzten Mal 2024 nicht zur Verfügung. Und dann startet 10 Uhr die Gruppe 1 und dann im 5-Minuten-Takt werden dann die anderen drei Gruppen folgen.
1: 180 Radler machen sich auf die knapp 600 Kilometer lange Strecke. Die ersten werden morgen früh gegen 6 Uhr am Kap Arkona erwartet, die letzten so gegen Mittag. Seit 10 Jahren fährt die Mitteldeutsche Regiobahn von Chemnitz nach Dresden und Zwickau über das Elektronetz der Sachsen-Franken-Magistrale. Jetzt hat die MRB eine Bilanz gezogen. Demnach haben sich in dieser Zeit die Fahrgastzahlen nahezu verdoppelt. Im vergangenen Jahr zählte das Unternehmen fast 10 Millionen Passagiere. Die seit Mitte März laufenden Arbeiten zur Fahrbahnerneuerung auf der B93 in Weißbach dauern länger als geplant. Grund sind unvorhergesehene Probleme mit dem Baugrund, teilte das Landesstraßenbauamt mit. Die Vollsperrung bleibt bestehen. Der Verkehr wird weiterhin großräumig umgeleitet. Die Baumaßnahme soll nun voraussichtlich erst am 17. Juli abgeschlossen sein. Traumstart für die USA in die Fußball-WM im eigenen Land. Mit 4:1 haben die US-Boys gegen Paraguay gewonnen. Zuvor war auch Mitgastgeber Kanada.

0: ins Turnier gestartet, spielte aber nur 1:1 gegen Bosnien-Herzegowina. Wie lassen sich die Kosten in der Pflege senken? Bundesgesundheitsministerin Warken sieht dabei auch die Bundesländer in der Pflicht. In den Funke-Medien fordert die CDU-Politikerin weniger strenge Bauvorgaben für Pflegeheime. Zoe Tasovali berichtet.
1: Sie nennt als Beispiel die vorgeschriebene Größe von Zimmern oder Gemeinschaftsräumen. Das treibt aus ihrer Sicht die Kosten unnötig in die Höhe und macht Pflegeplätze teurer. Gleichzeitig verteidigt Warken ihre umstrittenen Sparpläne bei der Pflegeversicherung. Höhere Zuschläge für Heimbewohner sollen künftig später greifen. Damit will die Bundesregierung die Pflegekassen um Milliarden entlasten und weitere Beitragserhöhungen vermeiden.
2: Und jetzt weitere Nachrichten aus Deutschland und der Welt.
3: Ich bin Justin Hamm. Guten Morgen. Wie lassen sich die Kosten in der Pflege senken? Bundesgesundheitsministerin Warken sieht auch die Bundesländer in der Pflicht. In den Funke-Medien fordert die CDU-Politikerin weniger strenge Bauvorgaben für Pflegeheime. Zoe Tasovali berichtet.
1: Sie nennt als Beispiel die vorgeschriebene Größe von Zimmern oder Gemeinschaftsräumen. Das treibt aus ihrer Sicht die Kosten unnötig in die Höhe und macht Pflegeplätze teurer. Gleichzeitig verteidigt Warken ihre umstrittenen Sparpläne bei der Pflegeversicherung. Höhere Zuschläge für Heimbewohner sollen künftig später greifen. Damit will die Bundesregierung die Pflegekassen um Milliarden entlasten und weitere Beitragserhöhungen vermeiden.
3: Für die Ukraine und Moldau rückt ein EU-Beitritt näher. Wie EU-Kommissionspräsidentin von der Leyen und Ratspräsident Costa mitteilten, haben alle Mitgliedstaaten zugestimmt, die nötigen Gespräche aufzunehmen. Der erste Verhandlungsblock soll schon am Montag beginnen. Der ukrainische Präsident Zelensky sprach von einer, so wörtlich, bedeutenden politischen und moralischen Unterstützung für seinen Staat und sein Volk. Während der Bundestag in diesem Jahr auf eine Diätenerhöhung verzichtet, steigen die Bezüge in vielen Landtagen wie geplant. In Bayern, Hessen und anderen Bundesländern greift die automatische Anpassung an die Lohnentwicklung weiter, mit Erhöhungen von mehreren hundert Euro. Im Bundestag hätten die Diäten zum 1. Juli um knapp 500 Euro steigen sollen. Nach Mexiko sind auch die beiden anderen Gastgeber der Fußball-WM ins Turnier gestartet. Die USA haben in Los Angeles die Muskeln spielen lassen. 4:1 hieß es gegen Paraguay. Und zuvor kam Kanada in Toronto zu einem 1:1 gegen Bosnien-Herzegowina. Der Blick zum Basketball noch. München hat das erste Spiel im BBL-Finale gegen Berlin gewonnen mit 102:94. Wer als erster 3 Siege holt, ist Meister.
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4: Ja, da müssen wir auf alles gefasst heute sein. Immer mal Schauer, aber auch sonnige Momente zwischendurch bei maximal 22 Grad. Morgen auch so wechselhaft, die Temperaturen noch ein Stück weiter unten bis maximal 19 Grad. Auch der Montag noch so und dann wird es peu à peu wärmer, heißer und sonniger. Achtung, Stau nach einem Unfall auf der A4 Chemnitz Richtung Dresden zwischen Frankenberg und Hainichen, dort 20 Minuten plus. A14 Nossen-Leipzig zwischen Nossen-Nord und Raststätte Hansensholz-Nord in beiden Richtungen Enten auf der Fahrbahn. Und eine Vollsperrung auf der B87 zwischen Abzweig nach Groß-Lehna und Markranstädt nach einem Unfall. Unfall gesperrt auch die B96 Hoyerswerda-Bautzen zwischen Schwarzkolm und Naht nach einem Unfall. Eine Ölspur stört im Kreis Mittelsachsen zwischen Augustusburg und B180 in Erdmannsdorf und es wird geblitzt auf der S174 zwischen Liebenau und Breitenau bei Tempo 70 nach der Brücke. Superblitzer steht in Leipzig auf der Prager Straße Höhe Alte Messe stadteinwärts und es wird geblitzt in Leipzig auf der Riesaer Straße gegenüber der Tankstelle aus einem grauen Caddy.
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1: Ja, da müssen wir auf alles gefasst heute sein. Immer mal Schauer, aber auch sonnige Momente zwischendurch bei maximal 22 Grad. Morgen auch so wechselhaft, die Temperaturen noch ein Stück weiter unten bis maximal 19 Grad. Auch der Montag noch so und dann wird es peu à peu wärmer, heißer und sonniger. Achtung, Stau nach einem Unfall auf der A4 Chemnitz Richtung Dresden zwischen Frankenberg und Hainichen, dort 20 Minuten plus. A14 Nossen Leipzig zwischen Nossen Nord und Raststätte Hansensholz Nord in beiden Richtungen Enten auf der Fahrbahn. Und eine Vollsperrung auf der B87 zwischen Abzweig nach Groß-Lehna und Markranstädt nach einem Unfall. Unfall gesperrt auch die B96 Hoyerswerda-Bautzen zwischen Schwarzkolm und Naht nach einem Unfall. Eine Ölspur stört im Kreis Mittelsachsen zwischen Augustusburg und B180 in Erdmannsdorf und es wird geblitzt auf der S174 zwischen Liebenau und Breitenau bei Tempo 70 nach der Brücke. Superblitzer steht in Leipzig auf der Prager Straße.

0: Karlsruhe, Alte Messe, stadteinwärts. Und es wird geblitzt in Leipzig auf der Riesaer Straße gegenüber der Tankstelle aus einem grauen Caddy.
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1: Mit Conny Hartmann. Glück auf. Das Dach der Olbernhauer Kirche muss dringend saniert werden. Seit Jahren sammelt die Kirchgemeinde dafür Geld. Eine der größten Einnahmequellen ist der Trödelmarkt. Einmal im Jahr verwandeln sich die Räume des Gemeindezentrums für ein Wochenende in eine große Trödelhalle. Mit Organisator Jürg Bochmann.
2: Ja, die Räume sind alle aufgeteilt. Wir haben einen Kinderraum, wir haben Geschirrhaushaltwaren, einen Raum Kunstgewerbe, einen großen Bücherraum und dann im Keller sind Möbel, Werkzeuge, Elektrogeräte, Kinderspielsachen. Für außen, ja, und für Haushof und Garten sind da Dinge.
1: Im Marienberger Ortsteil Gebirge ist die Feuerwehr gestern Mittag mit einem Großaufgebot ausgerückt. Die Kameraden wurden zu einer Rauchentwicklung in die Karlstraße alarmiert. Dort hatten Dachdecker zuvor Schweißbahnen aufgebracht. Als sie den Rauch bemerkten, wählten sie den Notruf. Durch das schnelle Eingreifen konnte Schlimmeres verhindert werden. Google, Meta und Co. werden immer mächtiger. Und genau das bereitet Sachsen Sorgen. Der Freistaat hat deshalb im Bundesrat eine Initiative für bessere Wettbewerbsbedingungen in der Medienbranche gestartet. Ziel sei es, Kooperationen zwischen deutschen Medienunternehmen leichter zu machen. Laut Staatskanzlei stoßen viele Anbieter dabei bislang an kartellrechtliche Grenzen. Die Länder sollen nun über den Vorstoß beraten. Wie lassen sich die Kosten in der Pflege senken? Bundesgesundheitsministerin Waken sieht dabei auch die Bundesländer in der Pflicht. In den Funke-Medien fordert die CDU-Politikerin weniger strenge Bauvorgaben für Pflegeheime. Zoe Tassovali berichtet.
3: Sie nennt als Beispiel die vorgeschriebene Größe von Zimmern oder Gemeinschaftsräumen. Das treibt aus ihrer Sicht die Kosten unnötig in die Höhe und macht Pflegeplätze teurer. Gleichzeitig verteidigt Waken ihre umstrittenen Sparpläne bei der Pflegeversicherung. Höhere Zuschläge für Heimbewohner sollen künftig später greifen. Damit will die Bundesregierung die Pflegekassen um Milliarden entlasten und weitere Beitragserhöhungen vermeiden.
1: Nach Mexiko sind auch die beiden anderen Gastgeber der Fußball-WM ins Turnier gestartet. Die USA haben in Los Angeles die Muskeln spielen lassen. 4:1 hieß es gegen Paraguay. Und zuvor kam Kanada in Toronto zu einem 1:1 gegen Bosnien-Herzegowina.
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4: Ja, wenn die Sonne mal rauskommt, dann mal schnell ein paar Sonnenstrahlen erhaschen, denn die ist rar heute. Viele dichte Wolken und teilweise auch kräftige Schauer bei maximal 22 Grad. Es bleibt auch morgen so wechselhaft bei maximal 19 Grad, auch der Montag noch. Und dann wird es immer wärmer und heißer, Ende der Woche über 30 Grad. Achtung, A9 Berlin Richtung Leipzig. Görlitzer Kreuz, Überleitung zur A14 Richtung Leipzig, liegt eine Stoßstange. Vollgesperrt ist die B96 Hoyerswerda-Bautzen zwischen Schwarzkolm und Naht nach einem Unfall. Eine Ölspur stört auf der B173 Chemnitz Richtung Dresden zwischen Öderan und Oberschöner. B180 Altenburg Richtung Stolberg zwischen Alt-Waldenburg und Kallenberg stockt es 10 Minuten plus. Und eine Ölspur im Kreis Mittelsachsen zwischen Augustusburg und B180 in Erdmannsdorf. Geblitzt wird aktuell auf der S174 zwischen Liebenau und Breitenau bei 70 km/h nach der Brücke in Leipzig auf der Prager Straße Höhe Alte Messestadt. Einwärts steht der Superblitzer und in Leipzig auf der Riesaer Straße stehen sie gegenüber der Tankstelle. Aus einem grauen Caddy wird geblitzt. Achtung!

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1: Ja, wenn die Sonne mal rauskommt, dann mal schnell ein paar Sonnenstrahlen erhaschen, denn die ist rar heute. Viele dichte Wolken und teilweise auch kräftige Schauer bei maximal 22 Grad. Es bleibt auch morgen so wechselhaft bei maximal 19 Grad, auch der Montag noch. Und dann wird es immer wärmer und heißer, Ende der Woche über 30 Grad. Achtung, A9 Berlin Richtung Leipzig. Görlitzer Kreuz, Überleitung zur A14 Richtung Leipzig, liegt eine Stoßstange. Vollgesperrt ist die B96 Hoyerswerda-Bautzen zwischen Schwarzkolm und Naht nach einem Unfall. Eine Ölspur stört auf der B173 Chemnitz Richtung Dresden zwischen Uederan und Oberschöna. B180 Altenburg Richtung Stolberg zwischen Alt-Waldenburg und Kallenberg stockt es 10 Minuten plus. Und eine Ölspur im Kreis Mittelsachsen zwischen Augustusburg und B180 in Erdmannsdorf. Geblitzt wird aktuell auf der S174 zwischen Liebenau und Breitenau bei 70 km/h nach der Brücke in Leipzig auf der Prager Straße Höhe Alte Messestadt. Einwärts steht der Superblitzer und in Leipzig auf der Riesaer Straße stehen sie gegenüber der Tankstelle. Aus einem grauen Caddy wird geblitzt. Achtung!

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1: Mit Conny Hartmann. Glück auf. Die seit Mitte März laufenden Arbeiten zur Fahrbahnerneuerung auf der B93 in Weißbach dauern länger als geplant. Grund sind unvorhergesehene Probleme mit dem Baugrund, teilte das Landesstraßenbauamt mit. Die Vollsperrung bleibt bestehen. Der Verkehr wird weiterhin großräumig umgeleitet. Die Baumaßnahme soll nun voraussichtlich erst am 17. Juli abgeschlossen werden. Die Freiwillige Feuerwehr im Neukirchner Ortsteil Adorf feiert an diesem Wochenende ihr 150-jähriges Bestehen mit einem großen Floriansfest. Zum Programm sagte uns Wehrleiter Rico Bochmann.
2: Wir haben viel Feuerwehr logischerweise, aber natürlich, dafür ist das Floriansfest bekannt, viel Live-Musik von früh bis abends. Eine Big Band steht auf der Bühne, dann haben wir eine Kinderdisco und dann unseren großen Festabend mit dem Prinzenberger. Und morgen geht's weiter mit einem Frühschoppen, mit einer Feuerwehrkapelle aus Mülsen. Das große Highlight natürlich 14 Uhr dann der Festumzug, der dann durch den ganzen Ort führt, mit ganz viel Blaulicht und mit ganz viel Musik. Es sind über 4 Orchester im Festumzug, ganz viele Leute, Vereine, wird eine zünftige Sache.
1: Im Rahmen des Festes kann man beim sogenannten Stadtradeln auch für den guten Zweck in die Pedale treten. Lutz Escher hat alle Infos dazu.
3: Und zwar zwischen 11 und 17 Uhr auf dem Reitplatz an der Adorfer Hauptstraße. Ein Kinder- und ein Erwachsenenfahrrad stehen dort bereit. Ziel ist es, möglichst viele Kilometer zu sammeln, um bis zu 8.000 Euro Siegprämie zu gewinnen. Das Preisgeld soll dem Birkenwaldstadion des SV Adorf, der Freiwilligen Feuerwehr Adorf und dem Schulgarten der Grundschule Neukirchen zugutekommen. Bürgermeister Sascha Tamm kann außerdem bei dem Quiz auf der Bühne weitere 400 Euro erspielen.
1: Der große KI-Anbieter Anthropic hat heute seinen wichtigsten Modellen den Stecker gezogen, zumindest für alle Nutzer außerhalb der USA. Die US-Regierung hat das angeordnet und dabei auf die nationale Sicherheit verwiesen. Der Vorwurf, jemand habe eine Methode gefunden, die Sicherheitsbeschränkungen der Software zu umgehen. Anthropic selbst hält das für übertrieben. Nach Mexiko sind auch die beiden anderen Gastgeber der Fußball-WM ins Turnier gestartet. Die USA haben in Los Angeles die Muskeln spielen lassen. 4:1 hieß es gegen Paraguay.

0: Zuvor kam Kanada in Toronto zu einem 1:1 gegen Bosnien-Herzegowina.
1: Und jetzt weitere Nachrichten aus Deutschland und der Welt. 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
2: Ein durchwachsenes Wochenende ist das und wird das. Immer wieder gibt es Schauer, maximal 22 Grad. Heute zwischendurch kommt aber auch die Sonne raus. Morgen bekommen wir nur noch bis zu 19 Grad. Auch der Montag so frischlich und durchwachsen. Aber dann wird das Ende der Woche wieder schöner. Richtig heiß, über 30 Grad. Achtung, A13 Dresden Richtung Berlin zwischen Marsdorf und Radeburg, 1 Kilometer Stau. Dann gab es einen Unfall auf der A14 Halle Richtung Leipzig zwischen Gröbers und Schkeuditzer Kreuz aufgrund von starkem Regen. Zwischen Brandes und Machern auf der Bahnhofstraße am Teich sind Gänse an der Fahrbahn. Das Purzel fast schon auf der Fahrbahn. Achtung! Dann eine Ölspur, Kreis Sächsische Schweiz-Osterzgebirge zwischen Schlottwitz und Lunkwitz. Geblitzt wird in Olbersdorf an der Gelben Schule, da steht ein Laser. In Dresden-Wilhelm-Franke-Straße der Superblitzer statt auswärts und der Superblitzer in Leipzig, Torgauer Straße, Stadtauswärtshöhe Amazon. Gute Fahrt.
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1: Ein durchwachsenes Wochenende ist das und wird das. Immer wieder gibt es Schauer, maximal 22 Grad. Heute zwischendurch kommt aber auch die Sonne raus. Morgen bekommen wir nur noch bis zu 19 Grad. Auch der Montag so frischlich und durchwachsen. Aber dann wird das Ende der Woche wieder schöner. Richtig heiß, über 30 Grad. Achtung, A13 Dresden Richtung Berlin zwischen Marsdorf und Radeburg, 1 Kilometer Stau. Dann gab es einen Unfall auf der A14 Halle Richtung Leipzig zwischen Gröbers und Schkeuditzer Kreuz aufgrund von starkem Regen. Zwischen Brandes und Machern auf der Bahnhofstraße am Teich sind Gänse an der Fahrbahn. Das Purzel fast schon auf der Fahrbahn. Achtung! Dann eine Ölspur, Kreis Sächsische Schweiz-Osterzgebirge zwischen Schlottwitz und Lunkwitz. Geblitzt wird.

0: In Olbersdorf an der Gelben Schule, da steht ein Laser. In Dresden-Wilhelm-Franke-Straße der Superblitzer stadtauswärts und der Superblitzer in Leipzig-Thurgauer Straße stadtauswärts Höhe Amazon. Gute Fahrt!
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1: Mit Conny Hartmann. Glück auf. Am Fichtelberg sind 180 Radfahrer heute Vormittag zu einem ganz besonderen Radrennen aufgebrochen. Es geht über knapp 600 Kilometer nonstop bis zum Kap Arkona auf Rügen. Daher auch der Name des Radrennens, Fichtkona. Wer denkt, dass es nur bergab geht, der irrt, sagte uns Martin Steinbrecher vom Organisationsteam.
2: Nein, wir haben ja trotzdem über 2000 Höhenmeter zu bewältigen. Jeder, der schon mal auf Fichtelberg war, merkt man ja, dass man dann eben auch gerade wenigstens bis Chemnitz rein, wenn man jetzt die Fichtkona-Strecke nimmt, doch schon viele, viele, viele Zwischenberge hat. Zum Beispiel der Bernstein, der dann auch gleich kommt. Dort gibt es nochmal einen bösen Stich nach oben und das zieht sich dann wirklich bis zum Muldental in Grimma.
1: Die ersten Sportler werden morgen früh gegen 6 Uhr am Kap Arkona erwartet. Die letzten so gegen Mittag. Im Marienberger Ortsteil Gebirge ist die Feuerwehr gestern Mittag mit einem Großaufgebot ausgerückt. Die Kameraden wurden zu einer Rauchentwicklung in die Karlstraße alarmiert. Dort hatten Dachdecker zuvor Schweißbahnen aufgebracht. Als sie den Rauch bemerkten, wählten sie den Notruf. Durch das schnelle Eingreifen konnte Schlimmeres verhindert werden. Nach den Löscharbeiten wurde das Dach mit einer Wärmebildkamera kontrolliert und letzte Glutnester aufgespürt. Zum Finalwochenende der Annaberger Keet gibt es am Abend das traditionelle Feuerwerk. 22.30 Uhr wird sich der Himmel über dem Volksfest in ein Farbenmeer verwandeln. Hunderte Großfeuerwerksbomben sorgen für ein 15-minütiges Spektakel. In Frohnau und Buchholz locken die Aussichtspunkte zu eigenen Veranstaltungen rund um das Feuerwerk. Die Keet geht noch bis Sonntagabend, 21 Uhr. Für die Ukraine und Moldau rückt ein EU-Beitritt näher. Alle EU-Mitgliedstaaten haben zugestimmt, die nötigen Gespräche aufzunehmen. Der erste Verhandlungsblock soll am Montag beginnen. Mehr als 3 Monate nach Beginn des Iran-Kriegs rückt ein Abkommen zwischen Washington und Teheran in greifbarer Nähe. Laut Vermittler Pakistan haben sich Vertreter beider Staaten über die Punkte verständigt. Laut US-Präsident Trump sieht die Vereinbarung eine Öffnung der Straße von Hormuz vor und dass der Iran sein Atomprogramm zurückbaut.
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3: Ja, sehr wechselhaftes Wochenendwetter heute und morgen kann es immer wieder Schauer geben, auch ein paar sonnige Momente zwischen

0: durch. Heute bei bis zu 22 Grad, morgen bis zu 19. Auch die neue Woche startet so. Aber dann, Richtung Ende nächster Woche, wird's richtig heiß mit ganz viel Sonne. Achtung, A13 Dresden Richtung Berlin zwischen Marsdorf und Thiendorf, ein Kilometer Stau. A13 Berlin Richtung Dresden zwischen Bronco und Trochow. Fahrradfahrer auf der Fahrbahn, Vorsicht. Und B2 Gera Richtung Leipzig zwischen Wacholderbaum und Abzweig nach Wermsdorf gab es einen Unfall. Die Polizei regelt dort den Verkehr. Dann im Burgenlandkreis zwischen Uchteritz und Markrödelitz gab es einen Unfall, dort eine Vollsperrung. Und es wird geblitzt in Dresden. Auf der Wilhelm-Franke-Straße steht der Superblitzer. In Olbersdorf wird gelasert an der Gelben Schule und in Leipzig, Thurgauer Straße, der Superblitzer stadtauswärts Höhe Amazon.
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1: Das ist heute so ein Hin und Her, das mit dem Wetter. Mal regnet's, mal kommt die Sonne raus, mal ist auch nur so bewölkt. Bei maximal 22 Grad heute, morgen auch nochmal unbeständig, auch am Montag, da bleiben wir bei 19 Grad hängen. Aber Ende nächster Woche kommt der Sommer zurück bei maximal 30 Grad. Achtung, A4 Chemnitz Richtung Erfurt, zwischen mehr

0: Plane und Schmölln ein defekter LKW auf der rechten Seite. A9 Leipzig Richtung Nürnberg, zwischen Hermsdorf Süd und Lederhose 2 Kilometer Stau im Moment. A13 Dresden Richtung Berlin, zwischen Großräschen und Karlau 3 Kilometer Stau. Und Achtung, auf der A13 Berlin Richtung Dresden, zwischen Bronco und Rochow sind Fahrradfahrer auf der Fahrbahn. A14 Magdeburg Richtung Leipzig, zwischen Halle-Trotha und Rastplatz Petersberg West liegen mehrere Fahrzeugteile und im Burgenlandkreis zwischen Üchteritz und Markröllitz läuft eine Unfallaufnahme, dort eine Vollsperrung. Geblitzt wird in Leipzig, Thurgauer Straße, da steht der Superblitzer stadtauswärts, Höhe Amazon, und auf der Prager Straße, Höhe Alte Messe, stadteinwärts. Gute Fahrt!
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1: Mit Sandra Petzold. Glück auf. Zum Finalwochenende der Annaberger Kält gibt es am Abend das traditionelle Feuerwerk. Hunderte Großfeuerwerksbomben sorgen für 15 Minuten Spektakel. Stadtsprecherin Annette Flemich.
2: Dort ist wirklich richtig viel los auf unserem Kätplatz, weil alle in freudiger Erwartung auf 22.30 Uhr dann schon in den Himmel schauen und die Sinfonie der Farben dort genießen wollen. Dort ist auch unsere Kät nochmal bis 1 Uhr nachts geöffnet. Also da kann ganz ausgiebig Kätbummel betrieben werden. Und ja, egal ob es jetzt fahrtechnisch oder eher gastronomisch ist, kann da richtig viel Zeit einfach nochmal auf unserem Kätplatz genossen werden.
1: Neukirchen macht heute erneut mit beim Städtewettbewerb Stadtradeln. Im Rahmen des Floriansfestes und des 150-jährigen Jubiläums der Feuerwehr Adorf kann man für den guten Zweck in die Pedale treten. Und zwar noch bis 17 Uhr auf dem Reitplatz an der Adorfer Hauptstraße. Ein Kinder- und ein Erwachsenenfahrrad stehen dort bereit. Ziel ist es, möglichst viele Kilometer zu sammeln, um bis zu 8.000 Euro Siegprämie zu gewinnen. In Chemnitz hat ein Motorradbesitzer mit ansehen müssen, wie Diebe vor seinen Augen seine KTM gestohlen haben. Er war in der Nacht durch Geräusche im Hinterhof seines Wohnhauses auf dem Kassberg wach geworden und hatte deshalb aus dem Fenster geschaut. Dabei beobachtete er drei Gestalten, wie sie sich an seinem Motorrad zu schaffen machten und im nächsten Moment damit verschwanden. Er verständigte zwar sofort die Polizei, aber die Diebe waren längst über alle Berge. Die Fahndung blieb erfolglos. Die Supermoto-Maschine hatte einen Wert von rund 13.000 Euro. In 10 Jahren fehlen in Deutschland über 4 Millionen Arbeitskräfte. Das hat eine neue Studie des Arbeitgebernahen Instituts der deutschen Wirtschaft ergeben. Vor 2 Jahren lag die Schätzung noch weit darunter. David Riemer berichtet.
3: Hintergrund sind neue Zahlen zur Entwicklung der Bevölkerung in Deutschland. Als Gründe werden neben einer deutlich geringeren Zuwanderung auch ein abnehmendes Interesse an Deutschland wegen der anhaltenden Schwäche der Wirtschaft und wachsende Arbeitsmarktprobleme genannt. Bis 2036 werden laut Bericht lediglich 9,8 Millionen Menschen das erwerbsfähige Alter erreichen.
1: Bei der Fußball-WM in Nordamerika haben Mitgastgeber USA am Morgen unserer Zeit ihr Auftaktspiel gewonnen, und zwar mit 4:1 gegen Paraguay.
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4: Das ist heute so ein Hin und Her, das mit dem Wetter. Mal regnet's, mal kommt die Sonne raus, mal ist auch nur so bewölkt. Bei maximal 22 Grad heute. Morgen auch nochmal unbeständig, auch am Montag. Da bleiben wir bei 19 Grad hängen. Aber Ende nächster Woche kommt der Sommer zurück bei maximal 30 Grad. Achtung, A4 Chemnitz Richtung Erfurt. Zwischen Merane und Schmölln ein defekter LKW auf der rechten Seite. A9 Leipzig Richtung Nürnberg. Zwischen Hermsdorf Süd und Lederhose 2 Kilometer Stau im Moment. A13 Dresden Richtung Berlin, zwischen Großrälschen und Karlau 3 Kilometer Stau. Und Achtung, auf der A13 Berlin Richtung Dresden, zwischen Bronco und Rochow sind Fahrradfahrer.

Fahrer auf der Fahrbahn. A14, Magdeburg Richtung Leipzig. Zwischen Halle Trotha und Rastplatz Petersberg West liegen mehrere Fahrzeugteile und im Burgenlandkreis zwischen Üchteritz und Markgröllitz läuft eine Unfallaufnahme, dort eine Vollsperrung. Geblitzt wird in Leipzig Thurgauer Straße, da steht der Superblitzer stadtauswärts Höhe Amazon und auf der Prager Straße Höhe Alte Messe stadteinwärts. Gute Fahrt!

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1: Das ist heute so ein Hin und Her, das mit dem Wetter. Mal regnet's, mal kommt die Sonne raus, mal ist auch nur so bewölkt. Bei maximal 22 Grad heute. Morgen auch nochmal unbeständig, auch am Montag. Da bleiben wir bei 19 Grad hängen. Aber Ende nächster Woche kommt der Sommer zurück bei maximal 30 Grad. Achtung, A4 Chemnitz Richtung Erfurt. Zwischen Merane und Schmölln ein defekter LKW auf der rechten Seite. A9 Leipzig Richtung Nürnberg. Zwischen Hermsdorf Süd und Lederhose 2 Kilometer Stau im Moment. A13 Dresden Richtung Berlin, zwischen Großrälschen und Karlau 3 Kilometer Stau. Und Achtung, auf der A13 Berlin Richtung Dresden, zwischen Bronco und Rochow sind Fahrradfahrer auf der Fahrbahn. A14 Magdeburg Richtung Leipzig, zwischen Halle-Trotha und Rastplatz Petersberg West liegen mehrere Fahrzeugteile. Und im Burgenlandkreis zwischen Üchteritz und Markröllitz läuft eine Unfallaufnahme, dort eine Vollsperrung. Geblitzt wird in Leipzig, Thurgauer Straße, da steht der Superblitzer stadtauswärts, Höhe Amazon. Und auf der Prager Straße Höhe Alte Messe stadteinwärts. Gute Fahrt!
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1: Mit Sandra Petzold. Glück auf. Nach dem Brand im Marienberger Ortsteil Gebirge hat die Polizei Details veröffentlicht. Demnach rückten gestern Mittag mehr als 50 Kameraden der Feuerwehren Marienberg, Gebirge, Poberschau und Niederlauterstein mit 10 Einsatzfahrzeugen zur Karlstraße aus. Mitarbeiter einer Dachdeckerfirma hatten dort Schweißbahnen auf dem Dach eines Einfamilienhauses verlegt. Dabei kam es zum Schwelbrand.

0: Wand an Dachstuhl und Dämmmaterial. Verletzt wurde niemand. Auf 30.000 Euro beläuft sich der Sachschaden. Die Polizei ermittelt wegen des Verdachts der fahrlässigen Brandstiftung. Im Gemeindezentrum Olbernhau ist an diesem Wochenende Trödelmarkt. Verkauft werden gespendete Artikel von Spielzeug über Haushaltswaren und Kunstgegenstände bis hin zu Elektrowerkzeug. Gesammelt wird fürs Kirchendach, so Mitorganisator Jörg Bochmann.
1: Ja, das geht schon einige Jahre, dass wir dafür sammeln. Wir brauchen einige 100.000 Euro Eigenmittel. Jetzt sind wir so bei 150.000 ungefähr. Also wir müssen da noch ein ganzes Stück dran arbeiten, damit das ja gemacht werden kann.
0: Hohe Spritpreise treffen viele Menschen direkt im Alltag. Laut einer YouGov-Umfrage lassen deshalb viele Autofahrer ihr Fahrzeug häufiger stehen. Zoe Tasovali mit den Details.
2: Besonders bei den Jüngeren macht sich das bemerkbar. Mehr als jeder Dritte unter 30 fährt wegen der hohen Spritpreise inzwischen seltener mit dem Auto. Viele sagen außerdem, dass nach Miete, Strom und anderen festen Kosten am Monatsende weniger übrig bleibt als noch vor einem Jahr. Wenn es um politische Entlastungen geht, wünschen sich die meisten niedrigere Steuern. Eine Spritpreisbremse landet auf Platz 2.
0: Am Fichteberg sind 180 Radfahrer heute Vormittag zu einem ganz besonderen Radrennen aufgebrochen. Es geht über knapp 600 Kilometer nonstop bis zum Kap Arkona auf Rügen. Daher auch der Name des Radrennens, Fichkona. Wer denkt, das geht ja immer nur bergab, der irrt, sagte uns Martin Steinbrecher vom Organisationsteam.
3: Nein, wir haben ja trotzdem über 2000 Höhenmeter zu bewältigen. Jeder, der schon mal auf Fichtelberg war, merkt man ja, dass man dann eben auch gerade wenigstens bis Chemnitz rein, wenn man jetzt die Fichtelberg-Strecke nimmt, doch schon viele, viele, viele Zwischenberge hat. Zum Beispiel der Bernstein, der dann auch gleich kommt. Dort gibt es nochmal einen bösen Stich nach oben und das zieht sich dann wirklich bis zum Muldental in Grimma.
0: Die ersten Sportler werden morgen früh gegen 6 Uhr am Kap Arkona erwartet. Die letzten so gegen Mittag.
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5: Es ist wechselnd bis stark bewölkt. Dazu gibt es wiederholt Schauer. Heute Nachmittag in der Nordhälfte auch einzelne Gewitter. Und das auch verbunden mit einzelnen Sturmböen bei Höchstwerten 18 bis 22 Grad. Auch in der Nacht viele Wolken und einzelne Schauer bei Tiefstwerten 12 bis 10 Grad. Ja, und morgen wechselnd bis stark bewölkt, wieder Schauer und am Nachmittag in der Nordhälfte einzelne Gewitter bei 16 bis 19 Grad. A4 Chemnitz Richtung Erfurt zwischen Merano und Schmölln. Defekter LKW auf der rechten und der Standspur. Rechte Spur hier gesperrt. A9 Nürnberg Richtung Leipzig. Höhe Leipzig West. Unfall mit mehreren Fahrzeugen. Hier Personen auf der Fahrbahn. Und A14 Leipzig Richtung Dresden zwischen Klinger und Raststätte Muldental Süd. Unfall und Personen auf der Fahrbahn. Und Dresden Richtung Leipzig zwischen Leisnig und Mutschen. Auch hier Unfall und Gegenstände auf allen Spuren. Es blitzt Leipzig Prager Straße. Höhe Alte Messe stadteinwärts.

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1: Es ist wechselnd bis stark bewölkt. Dazu gibt es wiederholt Schauer. Heute Nachmittag in der Nordhälfte auch einzelne Gewitter. Und das auch verbunden mit einzelnen Sturmböen bei Höchstwerten 18 bis 22 Grad. Auch in der Nacht viele Wolken und einzelne Schauer bei Tiefstwerten 12 bis 10 Grad. Ja, und morgen wechselnd bis stark bewölkt, wieder Schauer und am Nachmittag in der Nordhälfte einzelne Gewitter bei 16 bis 19 Grad. A4 Chemnitz Richtung Erfurt zwischen Merano und Schmölln, defekter LKW auf der rechten und der Standspur, rechte Spur hier gesperrt. A9 Nürnberg Richtung Leipzig, Höhe Leipzig West, Unfall mit mehreren Fahrzeugen, hier Personen auf der Fahrbahn. Und A14 Leipzig Richtung Dresden zwischen Klinger und Raststätte Muldental Süd, Unfall und Personen auf der Fahrbahn. Und Dresden Richtung Leipzig zwischen Leisnig und Mutschen, auch hier Unfall und Gegenstände auf allen Spuren. Es blitzt Leipzig, Prager Straße, Höhe Alte Messe, stadteinwärts.
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1: Das ist ein wundervolles Thema für eine Ballade.

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1: Mit Sandra Petzold, Glück auf. Das große Cat-Feuerwerk am Abend wird wieder für einen Besucheransturm in Annaberg sorgen. Ab 22.30 Uhr erleuchtet der Himmel für etwa eine Viertelstunde in bunten Farben. Das Feuerwerk zieht Gäste aus dem ganzen Erzgebirge und darüber hinaus an. Geparkt werden kann auf einer großen Fläche wenige hundert Meter vom Cat-Platz entfernt, sagt Stadtsprecherin Annette Flämig.
2: Die Auffahrt Pöllberg hinauffahren und dort auf der Mitte der Strecke dann auf der rechten

0: Seite befindet sich ein großer Mischplatz, wo wirklich für nur 3 Euro der ganze Tag geparkt werden kann. Und das ist also am stressfreisten.
1: Geöffnet hat die CAT heute bis 1 Uhr und dann morgen nochmal bis 21 Uhr. Seit 10 Jahren fährt die Mitteldeutsche Regiobahn von Chemnitz nach Zwickau und Dresden über das Elektronetz der Sachsen-Franken-Magistrale. Jetzt hat die MRW eine Bilanz gezogen. Geschäftsführer Jan Kleinwächter.
2: Wir sind sehr stolz darauf, dass wir eine sehr gute Fahrgastentwicklung in den letzten 10 Jahren erreicht haben. Täglich sind zwischen 25.000 und 30.000 Fahrgäste in unseren Zügen unterwegs. Wir fahren etwa 130 Züge jeden Tag zwischen Hof und Dresden und zwischen Chemnitz und Elsterwerda. Als wir starteten, waren etwas über 5 Millionen Fahrgäste im Jahr in den Zügen unterwegs und das hat sich verdoppelt. Wir sind also mittlerweile bei 10 Millionen. Darauf sind wir sehr stolz.
1: In 10 Jahren fehlen in Deutschland über 4 Millionen Arbeitskräfte. Das hat eine neue Studie des Arbeitgebernahen Instituts der deutschen Wirtschaft ergeben. Vor 2 Jahren lag die Schätzung noch weit darunter. David Riemer berichtet.
3: Hintergrund sind neue Zahlen zur Entwicklung der Bevölkerung in Deutschland. Als Gründe werden neben einer deutlich geringeren Zuwanderung auch ein abnehmendes Interesse an Deutschland wegen der anhaltenden Schwäche der Wirtschaft und wachsende Arbeitsmarktprobleme genannt. Bis 2036 werden laut Bericht lediglich 9,8 Millionen Menschen das erwerbsfähige Alter erreichen.
1: Neukirchen macht heute erneut mit beim Städtewettbewerb Stadtradeln. Im Rahmen des Floriansfestes und des 150-jährigen Jubiläums der Feuerwehr Adorf kann man für den guten Zweck in die Pedale treten. Und zwar noch bis 17 Uhr auf dem Reitplatz an der Adorfer Hauptstraße. Ein Kinder- und ein Erwachsenenfahrrad stehen dort bereit. Ziel ist es, möglichst viele Kilometer zu sammeln, um bis zu 8.000 Euro Siegprämie zu gewinnen.
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5: Es ist wechselnd bis stark bewölkt. Dazu gibt es wiederholt Schauer. Heute Nachmittag in der Nordhälfte auch einzelne Gewitter. Und das auch verbunden mit einzelnen Sturmböen bei Höchstwerten 18 bis 22 Grad. Auch in der Nacht viele Wolken und einzelne Schauer bei Tiefstwerten 12 bis 10 Grad. Ja, und morgen wechselnd bis stark bewölkt, wieder Schauer und am Nachmittag in der Nordhälfte einzelne Gewitter bei 16 bis 19 Grad. A4 Chemnitz Richtung Erfurt zwischen Merano und Schmölln. Defekter LKW auf der rechten und der Standspur. Hier die rechte Spur gesperrt. A9 Nürnberg Richtung Berlin. Zwischen Kreuz Rippachtal und Großkugel 5 Kilometer Stau nach Unfall. Autobahn Richtung Berlin im Moment immer noch voll gesperrt. Hier bitte an die Rettungsgasse denken. Die A13 Berlin Richtung Dresden zwischen Thiendorf und Radeburg 1 Kilometer Stau. A14 Leipzig Richtung Dresden zwischen Klinger und Raststätte Muldental Süd. Unfall und Personen auf der Fahrbahn. A72 Leipzig-Chemnitz zwischen Hartmannsdorf und Chemnitz-Röhrsdorf in beiden Richtungen Personen auf der Fahrbahn. Und die B101 ist zwischen Soppen und dem Abzweig nach Kröges wegen Bergungsarbeiten voll gesperrt. Es blitzt Leipzig-Prager Straße in Höhe Alte Messe stadteinwärts.
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7: Amerikanische Firma Transceptor Technology приступила к производству компьютеров «Персональный спутник».

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1: Es ist wechselnd bis stark bewölkt. Dazu gibt es wiederholt Schauer. Heute Nachmittag in der Nordhälfte auch einzelne Gewitter. Und das auch verbunden mit einzelnen Sturmböen bei Höchstwerten 18 bis 22 Grad. Auch in der Nacht viele Wolken und einzelne Schauer bei Tiefstwerten 12 bis 10 Grad. Ja, und morgen wechselnd bis stark bewölkt wieder Schauer und am Nachmittag in der Nordhälfte einzelne Gewitter bei 16 bis 19 Grad. A4 Chemnitz Richtung Erfurt zwischen Merano und Schmölln. Defekter LKW auf der rechten und der Standspur. Hier die rechte Spur gesperrt. A9 Nürnberg Richtung Berlin. Zwischen Kreuz Rippachtal und Großkugel 5 Kilometer Stau nach Unfall. Autobahn Richtung Berlin im Moment immer noch voll gesperrt. Hier bitte an die Rettungsgasse denken. Die A13 Berlin Richtung Dresden zwischen Thiendorf und Radeburg 1 Kilometer Stau. A14 Leipzig Richtung Dresden zwischen Klinger und Raststätte Muldental Süd. Unfall und Personen auf der Fahrbahn. A72 Leipzig-Chemnitz zwischen Hartmannsdorf und Chemnitz-Röhrsdorf in beiden Richtungen Personen auf der Fahrbahn. Und die B101 ist zwischen Soppen und dem Abzweig nach Kröges wegen Bergungsarbeiten voll gesperrt. Es blitzt Leipzig-Prager Straße in Höhe Alte Messe stadteinwärts.
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1: Mit Sandra Petzold. Glück auf. Nach dem Brand im Marienberger Ortsteil Gebirge hat die Polizei Details veröffentlicht. Demnach rückten gestern Mittag mehr als 50 Kameraden der Feuerwehren Marienberg, Gebirge, Poberschau und Niederlauterstein mit 10 Einsatzfahrzeugen zur Karlstraße aus. Mitarbeiter einer Dachdeckerfirma hatten dort Schweißbahnen auf dem Dach eines Einfamilienhauses verlegt. Dabei kam es zum Schwelbrand an Dachstuhl und Dämmmaterial. Verletzt wurde niemand. Auf 30.000 Euro beläuft sich der Sachschaden. Die Polizei ermittelt wegen des Verdachts der fahrlässigen Brandstiftung. Zum Finalwochenende der Annaberger Kält gibt es am Abend das traditionelle Feuerwerk. Hunderte Großfeuerwerksbomben sorgen für 15 Minuten Spektakel. Stadtsprecherin Annette Flemich.
2: Dort ist wirklich richtig viel los auf unserem Kätplatz, weil alle in freudiger Erwartung auf 22.30 Uhr dann schon in den Himmel schauen und die Sinfonie der Farben dort genießen wollen. Dort ist auch unsere Kät noch mal bis 1 Uhr nachts geöffnet. Also da kann ganz ausgiebig Kätbummel betrieben werden. Und ja, egal ob es jetzt fahrtechnisch oder eher gastronomisch ist, kann da richtig viel Zeit einfach noch mal auf unserem Kätplatz genossen werden.
1: Auf Schloss Augustusburg ist jetzt eine neue Ausstellung im Motorradmuseum zu sehen. Mehr dazu von Janis Müller.
3: Unter dem Titel Kuriositäten auf zwei Rädern werden ungewöhnliche Motorräder, Prototypen und technische Exoten präsentiert. Da gibt es unter anderem ein mit Wasserdampf angetriebenes Motorrad, ein futuristisch gestaltetes Bond Motorcycle und einen speziellen Alpenscooter für Fahrten im Schnee. Viele der Exponate stammen aus den Sammlungen des Motorradmuseums und werden zum ersten Mal öffentlich gezeigt. Die Sonderschau läuft bis Frühjahr kommenden Jahres.
1: Die Europäische Union treibt die Aufnahme der Ukraine und Moldaus voran. Die Botschafter der 27 Mitgliedstaaten haben sich darauf geeinigt, die nächste Phase der Beitrittsgespräche mit beiden Ländern einzuleiten. Die erste Verhandlungsrunde soll am Montag beginnen. Das ist jetzt möglich, weil die neue Regierung in Ungarn das nicht blockiert, anders als unter Orbán. 5-mal hat Brasilien die Fußball-WM bisher gewonnen und bald greift auch der Rekordmeister ins Geschehen ein. Um Mitternacht trifft Brasilien auf Marokko. Schon um 21 Uhr spielt unser Nachbar Schweiz gegen Katar. Deutschland startet dann morgen ins Turnier um 19 Uhr gegen WM-Neuling Curaçao.
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4: Es ist wechselnd bis stark bewölkt. Dazu gibt es wiederholt Schauer. Heute Nachmittag in der Nordhälfte auch einzelne Gewitter. Und das auch verbunden mit einzelnen Sturmböen bei Höchstwerten 18 bis 22 Grad. Auch in der Nacht viele Wolken und einzelne Schauer bei Tiefstwerten 12 bis 10 Grad. Ja, morgen wechselnd bis stark bewölkt, wieder Schauer und am Nachmittag in der Nordhälfte einzelne

Gewitter bei 16 bis 19 Grad. A9 Nürnberg Richtung Berlin zwischen Bad Dürrenberg und Großkugel. Unfallaufnahme auf der rechten und der Standspur. Hier bitte Vorsicht. A72 Chemnitz Richtung Zwickau zwischen Stolberg West und Hartenstein. 1 Kilometer Stau. Hier wird eine Ölspur beseitigt. Und Chemnitz Richtung Zwickau zwischen Stolberg West und Rastplatz Beutenbach. Hier liegen Gegenstände auf der rechten Spur. Ein Holzbrett. Gesperrt die B6 zwischen Goldbach und Großhartau nach Unfall und es blitzt. Leipzig-Prager Straße in Höhe Alte Messe stadteinwärts und Karsdorf die B170 Richtung Dresden.

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1: Es ist wechselnd bis stark bewölkt. Dazu gibt es wiederholt Schauer. Heute Nachmittag in der Nordhälfte auch einzelne Gewitter. Und das auch verbunden mit einzelnen Sturmböen bei Höchstwerten 18 bis 22 Grad. Auch in der Nacht viele Wolken und einzelne Schauer bei Tiefstwerten 12 bis 10 Grad. Ja, und morgen wechselnd bis stark bewölkt, wieder Schauer und am Nachmittag in der Nordhälfte einzelne Gewitter bei 16 bis 19 Grad. A9 Nürnberg Richtung Berlin zwischen Bad Dürrenberg und Großkugel. Unfallaufnahme auf der rechten und der Standspur. Hier bitte Vorsicht. A72 Chemnitz Richtung Zwickau zwischen Stolberg West und Hartenstein. 1 Kilometer Stau. Hier wird eine Ölspur beseitigt. Und Chemnitz Richtung Zwickau zwischen Stolberg West und Rastplatz Beutenbach. Hier liegen Gegenstände auf der rechten Spur. Ein Holzbrett. Gesperrt die B6 zwischen Goldbach und Großhartau nach Unfall und es blitzt. Leipzig-Prager Straße in Höhe Alte Messe stadteinwärts und Karlsdorf die B170 Richtung Dresden.
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1: Mit Sandra Petzold. Glück auf. Das große CAT-Feuerwerk am Abend wird wieder für einen Besucheransturm in Annaberg sorgen. Ab 22.30 Uhr erleuchtet der Himmel für etwa eine Viertelstunde in bunten Farben. Das Feuerwerk zieht Gäste aus dem ganzen Erzgebirge und darüber hinaus an. Geparkt werden kann auf

0: einer großen Fläche wenige hundert Meter vom Kettplatz entfernt, sagt Stadtsprecherin Annette Flämig.
1: Die Auffahrt Pilberg hinauffahren und dort auf der Mitte der Strecke, dann auf der rechten Seite, befindet sich ein großer Mischplatz, wo wirklich für nur 3 Euro der ganze Tag geparkt werden kann. Und das ist also am stressfreisten.
0: Geöffnet hat die CAT heute bis 1 Uhr und dann morgen nochmal bis 21 Uhr. In Chemnitz hat ein Motorradbesitzer mit ansehen müssen, wie Diebe vor seinen Augen seine KTM gestohlen haben. Er war in der Nacht durch Geräusche im Hinterhof seines Wohnhauses auf dem Kassberg wach geworden und hatte deshalb aus dem Fenster geschaut. Dabei beobachtete er 3 Gestalten, wie sie sich an seinem Motorrad zu schaffen machten und im nächsten Moment damit verschwanden. Er verständigte zwar sofort die Polizei, aber die Diebe waren längst über alle Berge. Die Fahndung blieb erfolglos. Die Supermoto-Maschine hatte einen Wert von rund 13.000 Euro. In 10 Jahren fehlen in Deutschland über 4 Millionen Arbeitskräfte. Das hat eine neue Studie des Arbeitgebernahen Instituts der deutschen Wirtschaft ergeben. Vor 2 Jahren lag die Schätzung noch weit darunter. David Riemer berichtet.
2: Als Gründe werden neben einer deutlich geringeren Zuwanderung auch ein abnehmendes Interesse an Deutschland wegen der anhaltenden Schwäche der Wirtschaft und wachsende Arbeitsmarktprobleme genannt. Bis 2036 werden laut Bericht lediglich 9,8 Millionen Menschen das erwerbsfähige Alter erreichen.
0: Am Fichtelberg sind 180 Radfahrer heute Vormittag zu einem ganz besonderen Radrennen aufgebrochen. Es geht über 600 Kilometer nonstop bis zum Kap Arkona auf Rügen. Daher auch der Name des Radrennens, Fichtkona. Die ersten Sportler werden morgen früh gegen 6 Uhr am Kap Arkona erwartet, die letzten so gegen Mittag. Martin Steinbrecher vom Organisationsteam.
3: Wenn man dann am Kap Arkona oben angekommen ist, da gibt es ja auch diesen Imbissstand dort und der macht ja auch extra für die Fichtkona schon früh morgens um 6 auf. Und das ist der Klassiker, jeder ein Glas Bier und ein Fischbrötchen und da gibt es in dem Moment eigentlich nichts Besseres.
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5: Es ist wechselnd bis stark bewölkt. Dazu gibt es wiederholt Schauer. Heute Nachmittag in der Nordhälfte auch einzelne Gewitter. Und das auch verbunden mit einzelnen Sturmböen bei Höchstwerten 18 bis 22 Grad. Auch in der Nacht viele Wolken und einzelne Schauer bei Tiefstwerten 12 bis 10 Grad. Ja, und morgen wechselnd bis stark bewölkt wieder Schauer und am Nachmittag in der Nordhälfte einzelne Gewitter bei 16 bis 19 Grad. A9 Nürnberg Richtung Leipzig, Auffahrt Weißenfels, hier Vorsicht, Personen auf der Fahrbahn im Kurvenbereich. Die A72 Chemnitz Richtung Zwickau zwischen Stolberg West und Hartenstein wird eine Ölspur beseitigt, hier ist die rechte Spur gesperrt. Und die B6 zwischen Goldbach und Großhartau, Vollsperrung nach Unfall. Es blitzt Leipzig-Prager Straße, Höhe Alte Messe stadteinwärts und Karsdorf, die B170 Richtung Dresden.
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1: Es ist wechselnd bis stark bewölkt. Dazu gibt es wiederholt Schauer. Heute Nachmittag in der Nordhälfte auch einzelne Gewitter. Und das auch verbunden mit einzelnen Sturmböen bei Höchstwerten 18 bis 22 Grad. Auch in der Nacht viele Wolken und einzelne Schauer bei Tiefstwerten 12 bis 10 Grad. Ja, und morgen wechselnd bis stark bewölkt, wieder Schauer und am Nachmittag in der Nordhälfte einzelne Gewitter bei 16 bis 19 Grad. A9 Nürnberg Richtung Leipzig, Auffahrt Weißenfels, hier Vorsicht, Personen auf der Fahrbahn im Kurvenbereich. Die A72 Chemnitz Richtung Zwickau zwischen Stolberg West und Hartenstein wird eine Ölspur beseitigt, hier ist die rechte Spur gesperrt. Und die B6 zwischen Goldbach und Groß-Hartau, Vollsperrung nach Unfall. Es blitzt Leipzig-Prager Straße, Höhe Alte Messe stadteinwärts und Karsdorf, die B170 Richtung Dresden.
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1: Ich bin Gregor Jusse Moser. SPD-Chefin Baas pocht darauf, dass es bei geplanten Steuerreformen gerecht zugeht. Für manche heiße Reform einfach nur kürzen, streichen, sparen, sagte Baas bei einer Delegiertenkonferenz der nordrhein-westfälischen SPD in Düsseldorf. Das Land brauche aber auch Impulse für die Wirtschaft und mehr Gerechtigkeit. Mehr von Lea Matschulat.
2: Bei einer Steuerreform müssten Arbeiter, Familien und Pflegende entlastet werden, sagt SPD-Chefin Baas. Und das bedeutet wiederum, dass auch andere einen Beitrag leisten müssten. Gemeint ist damit die schon vielfach diskutierte höhere Besteuerung derjenigen, die, wie Baas es formuliert, sehr, sehr viel in diesem Land verdienen.
1: Geht jetzt alles ganz schnell in der Suche nach Frieden zwischen den USA und dem Iran? Vermittler Pakistan meldet, mit dem Abschluss eines Abkommens sei voraussichtlich in den nächsten 24 Stunden zu rechnen. Zuvor hatten auch der Iran und die USA davon gesprochen, dass eine Einigung zum Greifen nahe sei. Laut Präsident Trump ist unter anderem die Öffnung der Straße von Hormuz geplant. Zum Finalwochenende der Annaberger Cat im Erzgebirge gibt es am Abend das traditionelle Feuerwerk. 22.30 Uhr wird sich der Himmel über dem Volksfest in ein Farbenmeer verwandeln. Hunderte Großfeuerwerksbomben sorgen für ein 15-minütiges

0: Spektakel. In Frohnau und Buchholz locken die Aussichtspunkte zu eigenen Veranstaltungen rund um das Feuerwerk. Die CAT geht noch bis morgen Abend, 21 Uhr. Fünfmal hat Brasilien die Fußball-WM bisher gewonnen. Bald greift der Rekordweltmeister auch ins Geschehen in Nordamerika ein. Um Mitternacht trifft Brasilien auf Marokko. Schon um 21 Uhr spielt unser Nachbar Schweiz gegen Katar. Deutschland startet dann morgen um 19 Uhr ins Turnier gegen WM-Neuling Curaçao.
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2: Es ist wechselnd bis stark bewölkt, dazu gibt es wiederholt Schauer. Heute Nachmittag in der Nordhälfte auch einzelne Gewitter und das auch verbunden mit einzelnen Sturmböen bei Höchstwerten 18 bis 22 Grad. Auch in der Nacht viele Wolken und einzelne Schauer bei Tiefstwerten 12 bis 10 Grad. Ja, und morgen wechselnd bis stark bewölkt, wieder Schauer und am Nachmittag in der Nordhälfte einzelne Gewitter bei 16 bis 19 Grad.

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1: Ich bin Gregor Jusse Moser.

0: Nach langem Hin und Her scheint ein Abkommen zwischen den USA und dem Iran in greifbarer Nähe. Mit einer Einigung sei voraussichtlich in den nächsten 24 Stunden zu rechnen, heißt es von Vermittler Pakistan. David Rima berichtet.
1: Im Gespräch ist im Moment zunächst ein Rahmenabkommen zur Beendigung des Kriegs zwischen dem Iran und den USA. Dieses könnte Ausgangspunkt für vertiefte Verhandlungen innerhalb eines Zeitrahmens von 60 Tagen sein. Laut Trump sieht die Vereinbarung eine Öffnung der für den weltweiten Handel mit Öl, Gas und Dünger wichtigen Straße von Hormuz vor.
0: Über Sklaverei oder den menschengemachten Klimawandel würde die US-Regierung unter Trump wohl lieber schweigen. Dieses Jahr sind mehrere Ausstellungsstücke und Infotafeln zu diesen Themen an öffentlichen Plätzen und in Nationalparks entfernt worden. Die müssen jetzt aber nach einem Gerichtsbeschluss wieder aufgestellt werden. Taiwan trifft Sachsen. Unter diesem Titel startet die neue Filmreihe von So geht Sächsisch. Ab heute werden auf Instagram, TikTok und LinkedIn 8 kurze Clips veröffentlicht, in denen Kinder spielerisch Traditionen aus Taiwan erklären, von Essen über Feste bis hin zu alten Bräuchen. Ziel ist es, die kulturelle Verständigung zwischen Sachsen und Taiwan zu stärken, auch durch die neue Chipproduktion der taiwanischen Firma TSMC in Dresden. Dort sollen künftig moderne Halbleiter für viele elektronische Geräte hergestellt werden. Wir schauen auf die Fußball-WM in Nordamerika. Um 21 Uhr unserer Zeit startet die Schweiz gegen Katar ins Turnier. Morgen erwarten uns dann 5 Spiele. Um Mitternacht trifft Rekordweltmeister Brasilien auf Marokko. Um 3 Uhr Haiti auf Schottland. Um 6 Uhr Australien auf die Türkei. Um 19 Uhr dann Deutschland auf WM-Neuling Curaçao. Und zu guter Letzt spielen um 22 Uhr die Niederlande gegen Japan.
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3: Der Abend und die Nacht, teils locker, teils stärker bewölkt, kann auch nochmal regnen. Tiefstwerte um die 10 Grad und weiterhin recht windig. Morgen der Sonntag auch wechselnd bewölkt und windig mit Schauern bei 14 bis 19 Grad. Deshalb Dienstag wieder freundlicher und wärmer.
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1: Ich bin Gregor Jose Moser. Das Auto einfach mal stehen lassen, das macht einer YouGov-Umfrage zufolge mittlerweile jeder dritte Autofahrer häufiger mal wegen der Spritpreise. Lea Matschulatz berichtet.
2: Gefragt, wo sie am ehesten 100 Euro pro Monat einsparen würden, antwortet jeder Fünfte beim Kraftstoff und bei der Kfz-Versicherung. Den Wagen stehen lassen würden der YouGov-Umfrage im Auftrag der Teambank zufolge fast ein Drittel der Menschen. Bei denen, die noch nicht 30 sind, sind es sogar 35%. Für viele Verbraucher ist der Tankrabatt, den die Bundesregierung aufgelegt hat, eine kleine Erleichterung.

0: Die Maßnahme endet jedoch mit Ablauf des Monats.
1: So nah an einer Einigung wie noch nie sind die Kriegsparteien Iran und USA dem iranischen Außenamtssprecher Bahai zufolge. Es sei daher sehr wahrscheinlich, dass eine Absichtserklärung für ein Friedensabkommen in den nächsten Tagen finalisiert werde, sagte er laut der iranischen Nachrichtenagentur IRNA. US-Präsident Trump teilte kürzlich sogar mit, die Unterzeichnung der Vereinbarung sei für morgen geplant. Taiwan trifft Sachsen. Unter diesem Titel startet die neue Filmreihe von So geht Sächsisch. Ab heute werden auf Instagram, TikTok und LinkedIn 8 kurze Clips veröffentlicht, in denen Kinder spielerisch Traditionen aus Taiwan erklären, von Essen über Feste bis hin zu alten Bräuchen. Ziel ist es, die kulturelle Verständigung zwischen Sachsen und Taiwan zu stärken, auch durch die neue Chipproduktion der taiwanischen Firma TSMC in Dresden. Dort sollen künftig moderne Halbleiter für viele elektronische Geräte hergestellt werden. Und noch der Blick zur Fußball-WM in Nordamerika. Um 21 Uhr unserer Zeit starten unsere Nachbarn aus der Schweiz gegen Katar ins Turnier. Um Mitternacht trifft dann Rekordweltmeister Brasilien auf Marokko. Um 6 Uhr morgens spielt die Türkei gegen Australien. Deutschland bestreitet sein erstes Gruppenspiel morgen um 19 Uhr gegen Curaçao.
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3: Ein unbeständiges Wochenende, aktuell auch mit Schauern und einzelnen Gewittern im Osten. Tiefstwerte in der Nacht um die 10 Grad und sehr windig. Morgen der Sonntag auch wechselnd bewölkt, windig mit Schauern 14 bis 19 Grad. Erst ab Dienstag wieder sommerlicher und wärmer.

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1: Ich bin Gregor Jusse Moser. SPD-Chefin Baas pocht darauf, dass es bei geplanten Steuerreformen gerecht zugeht. Für manche heiße Reform einfach nur kürzen, streichen, sparen, sagte Baas bei einer Delegiertenkonferenz der nordrhein-westfälischen SPD in Düsseldorf. Das Land brauche aber auch Impulse für die Wirtschaft und mehr Gerechtigkeit. Mehr von Lea Matschulat.
2: Bei einer Steuerreform müssten Arbeiter, Familien und Pflegende entlastet werden, sagt SPD-Chefin Baas. Und das bedeutet wiederum, dass auch andere einen Beitrag leisten müssten. Gemeint ist damit die schon vielfach diskutierte höhere Besteuerung derjenigen, die, wie Baas es formuliert, sehr, sehr viel in diesem Land verdienen.
1: US-Präsident Trump hat für morgen die Unterzeichnung eines Friedensvertrags mit dem Iran angekündigt. Sofort danach werde die Straße von Hormuz geöffnet sein, betonte Trump in seinem Online-Dienst. Er widersprach damit iranischen Angaben, wonach erst in den kommenden Tagen mit einer Einigung zu rechnen sei. Taiwan trifft Sachsen. Unter diesem Titel startet die neue Filmreihe von So geht Sächsisch. Ab heute werden auf Instagram, TikTok und LinkedIn 8 kurze Clips veröffentlicht, in denen Kinder spielerisch Traditionen aus Taiwan erklären, von Essen über Feste bis hin zu alten Bräuchen. Ziel ist es, die kulturelle Verständigung zwischen Sachsen und Taiwan zu stärken, auch durch die neue Chipproduktion der taiwanischen Firma TSMC in Dresden. Dort sollen künftig moderne Halbleiter für viele elektronische Geräte hergestellt werden. Eine private Pflegeversicherung abzuschließen soll attraktiver werden. Deshalb will Gesundheitsministerin Waken, dass gezahlte Beiträge als Vorsorgeaufwand von der Steuer abgesetzt werden können, wie sie den Funke Medien gesagt hat. Sogenannte sonstige Vorsorgeaufwendungen, wie eben etwa eine private Pflegeversicherung, können oft faktisch nicht abgesetzt werden, weil die Beiträge zur gesetzlichen Pflege- und Krankenversicherung meist den Höchstbetrag schon übersteigen.
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3: Die Nacht teils locker, teils stärker bewölkt. Einzelne Schauer, Tiefstwerte um die 10 Grad und sehr windig. Morgen der Sonntag aufwechselnd bewölkt und windig mit Schauern bei 14 bis 19 Grad. Erst ab Dienstag wieder freundlicher und wärmer.

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1: Ich bin Hendrik Daum. Ein Friedensvertrag mit dem Iran soll laut US-Präsident Trump schon morgen unterzeichnet werden. Gleich im Anschluss werde die Straße von Hormuz geöffnet sein. Das hat Trump in seinem Online-Dienst angekündigt. Vom Iran heißt es dagegen, mit einer Einigung sei erst in den kommenden Tagen zu rechnen. Das Rahmenabkommen soll eine Basis für weitere Gespräche bieten, etwa über das iranische Atomprogramm. Taiwan trifft Sachsen. Unter diesem Titel startet die neue Filmreihe von So geht Sächsisch. Ab heute werden auf Instagram und TikTok 8 kurze Clips veröffentlicht, in denen Kinder spielerisch Traditionen aus Taiwan erklären. Von Essen über Feste bis hin zu alten Bräuchen. Ziel ist es, die kulturelle Verständigung zwischen Sachsen und Taiwan zu stärken. Auch durch die neue Chipproduktion der taiwanischen Firma TSMC in Dresden. Dort sollen künftig moderne Halbleiter für viele elektronische Geräte hergestellt werden. Das Auto einfach mal stehen lassen, das macht einer YouGov-Umfrage zufolge mittlerweile jeder dritte Autofahrer häufiger mal wegen der Spritpreise, wie Lea Matschulat berichtet.
2: Gefragt, wo sie am ehesten 100 Euro pro Monat einsparen würden, antwortet jeder Fünfte beim Kraftstoff und bei der Kfz-Versicherung. Den Wagen stehen lassen würden der YouGov-Umfrage im Auftrag der Teambank zufolge fast ein Drittel der Menschen. Bei denen, die noch nicht 30 sind, sind es sogar 35%. Für viele Verbraucher ist der Tankrabatt, den die Bundesregierung aufgelegt hat, eine kleine Erleichterung. Die Maßnahme endet jedoch mit Ablauf des Monats.
1: Und noch der Blick zur Fußball-WM. Aktuell spielen unsere Nachbarn aus der Schweiz gegen Katar. Um Mitternacht trifft dann Rekordweltmeister Brasilien auf Marokko. Um 6 Uhr morgens spielt die Türkei gegen Australien. Deutschland bestreitet sein erstes Gruppenspiel dann morgen Abend um 19 Uhr gegen Curaçao.
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3: Die Nacht teils locker, teils stärker bewölkt. Einzelne Schauer, Tiefstwerte um die 10 Grad und sehr windig. Morgen der Sonntag aufwechselnd bewölkt und windig mit Schauern bei 14 bis 19 Grad. Erst ab Dienstag wieder freundlicher und wärmer.
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1: Ich bin Hendrik Daum. US-Präsident Trump hat für morgen ein Abkommen über ein Ende des Iran-Kriegs angekündigt. Er machte dabei weder Angaben dazu, wie und wo die Vereinbarung unterzeichnet werden soll, noch von wem genau. Auch aus dem Iran gibt es bislang dazu keine Reaktion mehr von Lea Matschulat.
2: Pakistan hat wochenlang zwischen den USA und dem Iran vermittelt. Wie genau die Einigung in dem Konflikt nun gelungen ist, ist nach jetzigem Stand aber noch unklar. Gleich nachdem das Abkommen unterzeichnet ist, werde die Straße von Hormuz wieder geöffnet, hat US-Präsident Trump angekündigt. Wichtig für die Wirtschaft, denn durch die Blockade hängen viele Waren fest und haben sich verteuert. Auch die Spritpreise dürften bald wieder sinken, wenn die wichtige Handelsroute wieder frei ist.
1: Rund 3 Monate vor den Landtagswahlen in Mecklenburg-Vorpommern, Berlin und Sachsen-Anhalt haben CDU-Politiker vor einer Zusammenarbeit mit der AfD gewarnt. Der Vorsitzende des Arbeitnehmerflügels der Partei Radke sagte der Frankfurter Allgemeinen Sonntagszeitung, in dem Moment, in dem die CDU der AfD die Hand reiche, sei sie kaputt. Nordrhein-Westfalens Innenminister Reul bezeichnete die AfD als die so wörtlich größte Gefahr für die Demokratie. Taiwan trifft Sachsen. Unter diesem Titel startet die neue Filmreihe von So geht Sächsisch. Ab heute werden auf Instagram und TikTok 8 kurze Clips veröffentlicht, in denen Kinder spielerisch Traditionen aus Taiwan erklären. Von Essen über Feste bis hin zu alten Bräuchen. Ziel ist es, die kulturelle Verständigung zwischen Sachsen und Taiwan zu stärken. Auch durch die neue Chipproduktion der taiwanischen Firma TSMC in Dresden. Dort sollen künftig moderne Halbleiter für viele elektronische Geräte hergestellt werden. Und noch der Blick zur Fußball-EM. Aktuell spielen gerade unsere Nachbarn aus der Schweiz gegen Katar.

0: Um Mitternacht trifft dann Rekordweltmeister Brasilien auf Marokko und um 6 Uhr morgens spielt die Türkei gegen Australien. Deutschland bestreitet sein erstes Gruppenspiel morgen um 19 Uhr gegen Curaçao.
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2: Die Nacht teils locker, teils stärker bewölkt. Einzelne Schauer, Tiefstwerte um die 10 Grad und sehr windig. Morgen der Sonntag, aufwechselnd bewölkt und windig mit Schauern bei 14 bis 19 Grad. Erst ab Dienstag wieder freundlicher und wärmer.

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1: Ich bin Hendrik Daum. US-Präsident Trump hat für morgen ein Abkommen über ein Ende des Iran-Kriegs angekündigt. Er machte dabei weder Angaben dazu, wie und wo die Vereinbarung unterzeichnet werden soll, noch von wem genau. Auch aus dem Iran gibt es dazu bislang keine Reaktion mehr von Lea Matschulat.
2: Pakistan hat wochenlang zwischen den USA und dem Iran vermittelt. Wie genau die Einigung in dem Konflikt nun gelungen ist, ist nach jetzigem Stand aber noch unklar. Gleich nachdem das Abkommen unterzeichnet ist, werde die Straße von Hormuz wieder geöffnet, hat US-Präsident Trump angekündigt. Wichtig für die Wirtschaft, denn durch die Blockade hängen viele Waren fest und haben sich verteuert. Auch die Spritpreise dürften bald wieder sinken, wenn die wichtige Handelsroute wieder frei ist.
1: Rund 3 Monate vor den Landtagswahlen in Mecklenburg-Vorpommern, Berlin und Sachsen-Anhalt haben CDU-Politiker vor einer Zusammenarbeit mit der AfD gewarnt. Der Vorsitzende des Arbeitnehmerflügels der Partei Radke sagte der Frankfurter Allgemeinen Sonntagszeitung, in dem Moment, in dem die CDU der AfD die Hand reiche, sei sie kaputt. Nordrhein-Westfalens Innenminister Reul bezeichnete die AfD als so wörtlich die größte Gefahr für die Demokratie. Taiwan trifft Sachsen. Unter diesem Titel startet die neue Filmreihe von So geht Sächsisch. Auf Instagram und TikTok werden dazu jetzt 8 kurze Clips veröffentlicht, in denen

0: Kinder spielerisch Traditionen aus Taiwan erklären, von Essen über Feste bis hin zu alten Bräuchen. Ziel ist es, die kulturelle Verständigung zwischen Sachsen und Taiwan zu stärken. Auch durch die neue Chip-Produktion der taiwanischen Firma TSMC in Dresden. Dort sollen künftig moderne Halbleiter für viele elektronische Geräte hergestellt werden. Und noch der Blick zur Fußball-WM. Aktuell spielen unsere Nachbarn aus der Schweiz gegen Katar. Ja, und kurz vor Ende des Spiels, da führen die Eidgenossen nur ganz knapp mit 1:0. Und um Mitternacht, da trifft dann Rekordweltmeister Brasilien auf Marokko. Deutschland bestreitet sein erstes Gruppenspiel morgen Abend um 19 Uhr gegen Curaçao.
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2: Diese Nacht zeigt sich teils locker, teils stark bewölkt, vereinzelt auch mit Schauern, Tiefstwerte um die 10 Grad und sehr windig. Ja, dieser Sonntag zeigt sich weiterhin wechselnd bewölkt und windig und immer wieder Schauer möglich bei 14 bis 19 Grad. Erst am Dienstag da wieder sommerlicher und wärmer.

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1: Ich bin Hendrik Daum. Die Europäische Union treibt die Aufnahme der Ukraine und Moldaus voran. Die Botschafter der 27 Mitgliedstaaten haben sich darauf geeinigt, die nächste Phase der Beitrittsgespräche mit beiden Ländern einzuleiten. Die erste Verhandlungsrunde soll morgen am Montag beginnen. Das ist jetzt möglich, weil die neue Regierung in Ungarn das nicht mehr blockiert, anders als noch unter Orbán. Unabhängig von einem möglichen Friedensplan mit den USA will der Iran künftig Gebühren für so wörtlich Dienstleistungen in der Straße von Hormuz erheben. Das kündigte das Außenministerium in Teheran an, ohne konkreter zu werden. Die Schritte dienten der nationalen Sicherheit, heißt es. Außerdem wird vom Iran ein Ende der ausländischen Militärpräsenz in der Region gefordert. Taiwan

0: trifft Sachsen. Unter diesem Titel startet die neue Filmreihe von So geht Sächsisch. Auf Instagram und TikTok werden dazu jetzt 8 kurze Clips veröffentlicht, in denen Kinder spielerisch Traditionen aus Taiwan erklären, von Essen über Feste bis hin zu alten Bräuchen. Ziel ist es, die kulturelle Verständigung zwischen Sachsen und Taiwan zu stärken. Auch durch die neue Chip-Produktion der taiwanischen Firma TSMC in Dresden. Dort sollen künftig moderne Halbleiter für viele elektronische Geräte hergestellt werden. Bei der Fußball-Weltmeisterschaft ist die Schweiz mit einer großen Enttäuschung ins Turnier gestartet. Die Eidgenossen lagen gegen Katar früh mit einem Tor vorne, kassierten aber in der Nachspielzeit kurz vor dem Abpfiff noch den Ausgleichstreffer zum 1:1 Endstand. Die deutsche Mannschaft, die landet in Kürze in Houston, wo heute Abend das erste Gruppenspiel ansteht. Um 19 Uhr ist Anpfiff für die Partie gegen Curaçao.
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2: Diese Nacht zeigt sich teils locker, teils stark bewölkt, vereinzelt auch mit Schauern, Tiefstwerte um die 10 Grad und sehr windig. Ja, dieser Sonntag zeigt sich weiter im Wechsel bewölkt und windig und immer wieder Schauer möglich bei 14 bis 19 Grad. Erst am Dienstag da wieder sommerlicher und wärmer.

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1: Ich bin Hendrik Daum. Der Bund und die Länder stehen offenbar in Sachen finanzielle Lastenverteilung kurz davor, sich zu einigen. Wie das Handelsblatt meldet, zeichnet sich ein Kompromiss ab. Dieser könnte schon Ende des Monats bei einem Treffen zwischen Bundeskanzler Merz und den Ministerpräsidenten unterschrieben werden. Bund und Länder verhandeln ja seit dem vorigen Jahr darüber, wie sie die Kosten aufteilen, etwa für neue Sozialausgaben. Dabei soll jetzt der Grundsatz verankert werden, dass derjenige, der eine Leistung bestellt, diese auch bezahlen soll. Die Europäische Union treibt die Aufnahme der Ukraine und Moldaus voran. Die Botschafter der 27 Mitgliedstaaten haben sich darauf geeinigt, die nächste Phase der Beitrittsgespräche mit beiden Ländern einzuleiten. Die erste Verhandlungsrunde soll am kommenden Montag beginnen. Das ist jetzt möglich, weil die neue Regierung in Ungarn das nicht mehr blockiert, anders als noch unter Orbán. Taiwan trifft Sachsen. Unter diesem Titel startet die neue Filmreihe von So geht Sächsisch. Auf Instagram und TikTok werden dazu jetzt 8 kurze Clips veröffentlicht, in denen Kinder spielerisch Traditionen aus Taiwan erklären. Von Essen über Feste bis hin zu alten Bräuchen. Ziel ist es, die kulturelle Verständigung zwischen Sachsen und Taiwan zu stärken. Auch durch die neue Chip-Produktion der taiwanischen Firma TSMC in Dresden. Dort sollen künftig